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Nun bringe ich euch drei Lieder bei Semino Rossi. Und das sind die Lieder La Paloma. Dann singt er Wir sind im Herzen jung. Und das dritte Lied Rot sind die Rosen. A big hit for Semino Rossi. Drei Lieder. Next on the Voice of Nassau Community College 90.3 WHPC.

Und als nächstes in unserer Sendung der German Hit Parade bringe ich euch Siegfried und Marina. Und die singen zwei Lieder für uns. Der erste Titel, Wenn die Sonne erwacht in den Bergen. And that's been performed and sung by many interpreters. Und das zweite Lied, Ein Handbuch für die Heimat. Zwei Lieder bei Siegfried und Marina on the Voice of Nassau Community College 90.3 WHO.

Und das waren Siegfried und Marina hier an der German Hit Parade. Und es geht nun weiter mit Que Sera Sera. Und das bei Captain Cook und seine singenden Saxophone. And I like to play him quite often here on the German Hit Parade. Captain Cook, he sounds so great. Que Sera Sera. On the voice of Nassau Community College, 90.3 WHBC.

Nun als nächstes hier eine German Hit Parade bringe ich euch Andrea Berg und sie singt Ich dachte, wir hätten noch Zeit. Andrea Berg on the Voice of Nassau Community College 90.3 WABC.